La Araña y Espien, Hans-Heinz Ewert, Diario de Richard Brackenmont.